0: Lebensqualität in Städten und Dörfern zeigen wir, dass wir ein Land der Innovation und Wirtschaftskraft sind, dass wir ein Land der Möglichkeiten sind.
1: Sollte sich München am Ende gegen die internationale Konkurrenz durchsetzen, würden die Segelwettbewerbe wie schon 1972 in Kiel ausgetragen werden. Bundesaußenminister Wadefuhl hat überraschend mit seinem russischen Amtskollegen Lavrov gesprochen. Bei dem Treffen in New York forderte er Russland unter anderem auf, an den Verhandlungstisch zurückzukehren, um den Krieg in der Ukraine zu beenden. Im ersten sagte er später zu dem Gespräch:
2: Das war natürlich eine Atmosphäre, wo auch harte Sachen gesagt wurden. Wir haben natürlich auch fundamentale Unterschiede in der Beurteilung der Situation. Es gibt keine Rechtfertigung für diesen Krieg. Und wenn man dann auffordert, diesen Krieg zu beenden und Russland ist dazu zum jetzigen Zeitpunkt nicht bereit, dann ist das schon ein sehr hartes, ein sehr deutliches Gespräch gewesen.
1: Die Ruheständler in Deutschland können sich offenbar auf ein sattes Rentenplus im kommenden Jahr freuen. Experten rechnen in der Bild-Zeitung mit einem Anstieg um 4,7%. Der Grund? Löhne und Gehälter sind vergleichsweise stark gestiegen. Die USA und China wollen eine Art rotes Telefon für KI-Zwischenfälle einrichten. Außerdem haben beide Länder vereinbart, sich stärker über Chancen und Risiken der Technologie auszutauschen. US-Präsident Trump hat aber auch klargemacht, dass er keine schärferen Regeln für KI-Entwicklung will. Massenauflauf beim Papst in Paris. Zur Messe auf dem Place de la Concorde sind rund 700.000 Menschen gekommen. Morgen setzt der Papst seine Frankreich-Reise fort und trifft sich unter anderem mit Opfern sexuellen Missbrauchs durch katholische Geistliche.
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4: Mit KI-Support. Nebel gibt es heute früh noch ein bisschen, danach wird es trocken und die Sonne kommt raus. Dazu ziehen nur vereinzelt mal Wolken durch, besonders in der Mitte. Die Höchstwerte liegen bei 22 bis 31 Grad. Morgen sind im Norden eher viele Wolken dabei und ab und zu kann ein Schauer runterkommen, sonst bleibt es sonnig bei bis zu 31 Grad.

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Wenn es kein Werkzeug ist, verlangt es dir etwas ab, verführt und manipuliert dich. Es will etwas von dir. Wir haben uns von dieser werkzeugbasierten Technologieumgebung hin zu einer sucht- und manipulationsbasierten Technologieumgebung gewandelt. Soziale Medien sind keine Werkzeuge, die darauf warten, benutzt zu werden. Sie verfolgen eigene Ziele und nutzen eigene Mittel, indem sie deine Psychologie gegen

Das Problem ist, dass Social Media eine Droge ist. Wir folgen dem grundlegenden biologischen Imperativ, mit anderen Menschen in Verbindung zu treten. Das führt zur direkten Freisetzung von Dopamin auf der Belohnungsebene.

Leute im Silicon Valley folgen der Theorie, dass wir so eine Art globales Superhirn erschaffen, in dem alle User austauschbare kleine Neuronen sind und keiner mehr zählt. Es unterjocht die Menschen und reduziert sie darauf, nur kleine Rechenelemente zu sein, die wir durch unser manipuliertes Verhalten programmieren und die nur noch dem Superhirn dienen.

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0: ich Alkohol getrunken habe, Alter.
1: Schon wieder einer auf dem Mond hier, weißt du, ne?
0: Daneben geschädigt, wahrscheinlich.
1: Ja, gut, okay. Man, der trinkt natürlich auch ganz gerne und viel, glaube ich.
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1: Ist das schön.
0: Mal einmal zuhören.
1: Machst du weiter?
0: Warte mal, wir wollen ein bisschen ernst werden jetzt.
1: Ernst werden in welchem?
0: Ich sag dir mal eins. Wir haben jetzt 3 Uhr nachts.
1: 3 Uhr schon?
0: Mhm.
1: Ach du
0: Scheiße. Und da sind Leute hier im Haus, die möchten gerne schlafen.
1: Ja.
0: Ja? Und ich kann Ihnen nur empfehlen, sich jetzt hinlegen.

0: 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Ja.
1: Gar nichts. Deswegen werde ich natürlich auch Bulle, weil ich gar nichts bin. 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
1: Händen. 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

0: 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Ich habe keine Probleme, Alter. 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Ich habe auch kein Alkohol getrunken. Kontrollier doch bitte einfach, wie viel Alkohol ich getrunken habe.
1: Machen wir doch.
0: Ja, wie viel denn? 1 Promille oder 2 Promille? Was schätzt du denn? Wie viel Promille habe ich getrunken?
1: Ich kenne das nicht.
0: Bitte schätzt doch einfach.
1: Nein, möchte ich nicht.
0: Warum denn nicht? Kannst du das?
1: Ich kann das nicht. Ich kann nichts.
0: Das weiß ich, aber bitte probier's doch einfach.
1: Nein, möchte ich
0: nicht. Bitte, Harry Weinfurt.
1: 0-0 hast du.
0: 0-0? Meinst du echt? So drauf, wie ich bin?

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0: Ey, weißt du was?
1: Ey, was dich?
0: Ey, weißt du, wen ich letztens seit 16 Jahren wieder getroffen hab? Den Toni.
1: Wen?
0: Den Toni, kennst du den?
1: Ja, ja.
0: Ja, weißt du, was der anhatte? So eine Goldkette, so eine 13 Kilo große Goldkette.
1: Nee.
0: Weißt du, was er damit gemacht hat?
1: Nee, was denn?
0: Weißt du, was er gemacht hat? Ja. Er hat mich ausgepeitscht, Digga.
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Meine Damen und Herren, nicht mehr lange, dann kommt der Tag, wo man Gehirne von intelligenten Menschen dadurch weiterleben lässt, indem man sie in dumme Menschen transplantiert. Um eine solche Transplantation zu ermöglichen, habe ich erst kürzlich die Schädelschraubenzieher-Methode entwickelt, um mir Zugang zum Gehirn zu verschaffen. Dabei lässt sich die Schädeldecke ganz einfach abschrauben, ohne den Schädel rasieren zu müssen. Indem man die Schädeldecke runterdrückt,

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2: Im Studio Christiane Hampe. Schönen guten Morgen. Erstmals seit Beginn des Ukraine-Kriegs haben die Außenminister Deutschlands und Russlands direkt miteinander gesprochen. Am Rand der UN-Vollversammlung in New York traf Johann Wadephul überraschend seinen russischen Kollegen Lavrov. Gisa Weber, wie lief's denn?
3: Ja, 20 Minuten saßen beide zusammen. Wadephul hat die Gelegenheit natürlich genutzt und die großen Themen angesprochen, also den Krieg in der Ukraine, aber auch den Drohnenvorfall am Leipziger Flughafen. Große Fortschritte gab es dabei nicht. Zwar sprach Wadephul im Anschluss von einem sinnvollen Treffen, Sergej Lavrov wiederum erklärte, er hätte dem Gespräch nichts Neues entnehmen können.
2: In der EU gelten ab heute schärfere Regeln gegen sogenanntes Werbe-Greenwashing. Produkte dürfen nicht mehr ohne weiteres als umweltfreundlich oder klimaneutral beworben werden. Mehr von Tim Britztrup.
4: Die Hersteller dürfen solche Begriffe im Werbesprech nur noch verwenden, wenn sie dafür Belege haben. Und da reicht es nicht, wenn zum Ausgleich irgendwo Bäume gepflanzt werden. Außerdem dürfen sich beispielsweise Energiekonzerne nicht als nachhaltig bezeichnen, weil sie auch Windenergie im Angebot haben, ihr Hauptgeschäft aber mit Öl und Gas machen. Auch selbst erfundene Umweltsiegel sind jetzt verboten. Bei Verstößen drohen Geldstrafen.
2: Knapp eine Woche nach der Wahl in Berlin hat die SPD auf einem Parteitag dafür gestimmt, die Einladung der Linken für Sondierungen anzunehmen. Als Streitpunkte gelten allerdings die Wohnungspolitik und der Umgang mit Antisemitismus. Die Linke in Berlin will mit SPD und Grünen eine Koalition bilden. Bundespräsident Steinmeier sieht in der Olympia-Entscheidung für München eine große Chance für Deutschland. Auch Bundeskanzler Merz ruft das Land auf, jetzt mutig voranzugehen. Die Spiele 2036 will das Internationale Olympische Komitee 2029 vergeben. In der spanischen Hauptstadt Madrid haben tausende Menschen für bezahlbare Wohnungen demonstriert. Auslöser war die Zwangsräumung einer 87 Jahre alten Frau, die 70 Jahre lang in ihrer Wohnung gelebt hatte. Die Regierung berät jetzt über einen stärkeren Mieterschutz in Spanien. Spiel 2 heute für den neuen Fußball-Bundestrainer Jürgen Klopp. Am Abend geht es in der Nations League in Augsburg gegen Griechenland. Zum ersten Mal seit 25 Jahren sind da bei einem Länderspiel in Deutschland wieder Stehplätze zugelassen. Sportlich gibt es auf jeden Fall eine Änderung. Statt Ter Stegen steht Nübel im Tor.
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5: Mit KI-Support. Nebel gibt es am Morgen vereinzelt und der löst sich dann meist auf. Tagsüber bleibt es trocken, erst sind noch mehr Wolken dabei, am Nachmittag werden die wieder mehr. Die Höchstwerte landen bei 22 bis 29 Grad, im Südwesten sind sogar bis 31 Grad drin. Morgen im Norden viele Wolken und ab und zu Schauer, sonst freundlich, maximal bis 29 Grad.

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0: Nachschub.
1: 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Dass er seine Gesundheit aufs Spiel setzt, ist ihm egal.

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1: Im Studio Christiane Hampe. Schönen guten Morgen. Erstmals seit Beginn des Ukraine-Kriegs haben die Außenminister Deutschlands und Russlands wieder direkt miteinander gesprochen. Am Rande der UN-Vollversammlung in New York traf Johann Wadephul seinen russischen Kollegen Lavrov. Wadephul forderte Russland erneut auf, an den Verhandlungstisch zurückzukehren. Im ersten sagte der deutsche Außenminister am Abend:
2: Es hat kein positives Ergebnis gebracht, aber allen, die immer wieder sagen, Deutschland muss verhandeln, Deutschland muss mal mit Russland reden, den erwidere ich jetzt. Das tun wir und Russland zeigt zum jetzigen Zeitpunkt bedauerlicherweise keine Bereitschaft, in eine konstruktive Verhandlungsposition zu gehen.
1: In der EU gelten ab heute schärfere Regeln gegen sogenanntes Werbe-Greenwashing. Produkte dürfen nicht mehr ohne weiteres als umweltfreundlich oder klimaneutral beworben werden. Mehr von Tim Britztrup.
3: Die Hersteller dürfen solche Begriffe im Werbesprech nur noch verwenden, wenn sie dafür Belege haben. Und da reicht es nicht, wenn zum Ausgleich irgendwo Bäume gepflanzt werden. Außerdem dürfen sich beispielsweise Energiekonzerne nicht als nachhaltig bezeichnen, weil sie auch Windenergie im Angebot haben, ihr Hauptgeschäft aber mit Öl und Gas machen. Auch selbst erfundene Umweltsiegel sind jetzt verboten. Bei Verstößen drohen Geldstrafen.
1: Die Europäische Union stellt über 700 Millionen Euro für vertriebene und von Krisen betroffene Menschen weltweit bereit, vor allem aber in Afrika. Das kündigte EU-Kommissionspräsidentin von der Leyen an. Auch die Nothilfe für Betroffene der Kriege im Nahen Osten und in der Ukraine soll aufgestockt werden. Papst Leo setzt heute seine Frankreich-Reise fort. Er trifft sich unter anderem mit Opfern sexuellen Missbrauchs durch katholische Geistliche. Zu seiner Messe gestern auf der Place de la Concorde in Paris waren rekordverdächtige 800.000 Besucher gekommen. Spiel 2 heute für den neuen Fußball-Bundestrainer Jürgen Klopp. Heute Abend geht es in der Nations League in Augsburg gegen Griechenland. Zum ersten Mal seit 25 Jahren sind da beim Länderspiel auch wieder Stehplätze zugelassen. Klopp sagte dazu:
4: Die Stimmung im Stadion hat eine dramatische Auswirkung auf Leistung. Menschen, die stehen, sind per se eher dazu bereit, so war das in der Vergangenheit, da bekommt normalerweise die Lautstärke her. Es geht immer nur, dass die richtigen Leute im Stadion sind. Und dann, wenn die richtigen stehen, ist es überragend, ist der Einfluss groß.
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5: Mit KI-Support. Nebel gibt es am Morgen erstmal noch, der löst sich dann aber. Danach wird's richtig freundlich mit viel Sonne und es bleibt trocken. Nur über der Mitte zeigen sich ab und zu mal mehr Wolken. Dazu wird es warm. Die Höchstwerte liegen zwischen 22 und 29 Grad. Morgen bleiben im Norden mehr Wolken hängen und ab und zu kann mal ein Schauer runterkommen, sonst oft sonnig, maximal bis 29 Grad.
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Hallo Twitter, ich suche jetzt offiziell einen Schub. 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Außerdem, Kaffee, Kochen. 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

0: Tieren.
1: Der nächste Hitler ist bitte weiblich, ja? 2018.
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1: Im Studio Christiane Hampe. Schönen guten Tag. In der EU gelten ab heute schärfere Regeln gegen sogenanntes Werbe-Greenwashing. Produkte dürfen nicht mehr ohne weiteres als umweltfreundlich oder klimaneutral beworben werden. Mehr von Tim Britztrup.
2: Die Hersteller dürfen solche Begriffe im Werbesprech nur noch verwenden, wenn sie dafür Belege haben. Und da reicht es nicht, wenn zum Ausgleich irgendwo Bäume gepflanzt werden. Außerdem dürfen sich beispielsweise Energiekonzerne nicht als nachhaltig bezeichnen, weil sie auch Windenergie im Angebot haben, ihr Hauptgeschäft aber mit Öl und Gas machen. Auch selbst erfundene Umweltsiegel sind jetzt verboten. Bei Verstößen drohen Geldstrafen.
1: Es war das erste direkte Gespräch nach jahrelanger Funkstille. Die Außenminister Deutschlands und Russlands haben sich überraschend am Rande der UN-Vollversammlung in New York getroffen. Mehr von Daniel Bornberg.
3: Außenminister Wadephul forderte seinen Amtskollegen Lavrov auf, an den Verhandlungstisch zurückzukehren, um über ein Ende des Ukraine-Kriegs zu sprechen. Außerdem machte er klar, mit russischen Attacken wie der mit den Drohnen am Flughafen Leipzig-Halle ist eine Grenze überschritten. Die Ukraine bietet Russland immer wieder Verhandlungen an, um den Krieg zu beenden. Dazu ist Russland nicht bereit, sagt Wadephul.
1: Sondierungsgesprächen von Linken, Grünen und SPD in Berlin steht nichts mehr im Weg. Auf einem Parteitag haben auch die Sozialdemokraten dafür gestimmt. Es ist aber offen, ob es tatsächlich zu einer Koalition kommt. Streitpunkte sind die Wohnungspolitik der Linken und der Umgang mit Antisemitismus. Auf der A96 im Ostallgäu ist ein Reisebus verunglückt. Dabei gibt's nach aktuellem Stand 2 Tote und zahlreiche Verletzte. Der Bus war in der Nähe von Buchlohe von der Straße abgekommen und umgekippt. Im Bus waren 40 bis 50 philippinische Staatsangehörige, so die Polizei. Der Tech-Riese OpenAI stoppt das Training seiner leistungsstärksten KI-Modelle. Grund ist ein erneuter Zwischenfall beim ChatGPT-Entwickler. Ein KI-Modell hatte es in einem Test geschafft, Antworten von einem externen Chatbot zu bekommen, obwohl der Zugang zum Internet gesperrt war.
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4: Mit KI-Support. Sonnig ist es heute Vormittag und das bleibt meist auch so. Ab und zu ziehen in der Mitte später mehr Wolken durch, aber es bleibt trocken. Dazu gibt es richtig warme Höchstwerte zwischen 22 und 31 Grad. Morgen dann im Norden mehr Wolken und vereinzelt ein Schauer, sonst wieder viel Sonne bei maximal bis 31 Grad.

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1: Wie? 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
1: Keine Ahnung.
0: Alle Beats scheiße abgemischt, alles übersteuert.
1: Ja.
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1: Ja.
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1: Nee. 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
1: Ich hab jetzt nur noch zu deiner CD Sex.
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1: Im Studio Christiane Hampe. Schönen guten Tag. In der EU gelten ab heute schärfere Regeln gegen sogenanntes Werbe-Greenwashing. Produkte dürfen nicht mehr ohne weiteres als umweltfreundlich oder klimaneutral beworben werden. Mehr von Tim Britztrup.
2: Die Hersteller dürfen solche Begriffe im Werbesprech nur noch verwenden, wenn sie dafür Belege haben. Und da reicht es nicht, wenn zum Ausgleich irgendwo Bäume gepflanzt werden. Außerdem dürfen sich beispielsweise Energiekonzerne nicht als nachhaltig bezeichnen, weil sie auch Windenergie im Angebot haben, ihr Hauptgeschäft aber mit Öl und Gas machen. Auch selbst erfundene Umweltsiegel sind jetzt verboten. Bei Verstößen drohen Geldstrafen.
1: Berlin statt Düsseldorf, Kanzleramt statt Staatskanzlei? Nein, so lautet die Antwort von NRW-Ministerpräsident Wüst. Er hat keine Ambitionen für einen Wechsel in die Bundespolitik. Das sagte er dem Deutschlandfunk. Mehr von Daniel Bornberg.
3: Seit dem miesen Abschneiden der CDU bei den Wahlen in Sachsen-Anhalt, Mecklenburg-Vorpommern und Berlin ist der Druck auf Kanzler Merz noch einmal größer geworden. Immer wieder gab es zuletzt Debatten über seine Person. Ist er der richtige Mann? Kann er es überhaupt? Sollte nicht lieber Wüst übernehmen? Der spricht sich nun gegen einen solchen Schritt aus und sagt mit Blick auf die Landtagswahl in NRW im nächsten Jahr: Ich trete an für 5 Jahre. Ich habe keine anderen Pläne.
1: Erstmals seit Beginn des Ukraine-Kriegs haben die Außenminister Deutschlands und Russlands direkt miteinander gesprochen. Am Kreml-Kurs ändert das allerdings nichts. Moskau will nicht über ein Ende des Ukraine-Kriegs verhandeln. Das sagte Außenminister Wadefuhl nach dem Gespräch mit Lavrov. Auf der A96 in Oberbayern ist ein Reisebus verunglückt. 2 Insassen starben, 8 wurden schwer verletzt. In dem Bus war eine philippinische Reisegruppe auf dem Weg von Zürich nach Mailand. Warum der Bus von der Autobahn abkam und umstürzte, ist noch unklar. Von Paris nach Lourdes. Papst Leo trifft sich im Rahmen seiner Frankreichreise heute im Wallfahrtsort unter anderem mit Opfern sexuellen Missbrauchs durch katholische Geistliche. Zur Messe des Papstes gestern in der Pariser Innenstadt waren etwa 800.000 Leute gekommen. Für Jürgen Klopp steht heute das 2. Länderspiel als Fußball-Bundestrainer an. In Augsburg spielt die DFB-Elf heute Abend in der Nations League gegen Griechenland. Zum Auftakt am Donnerstag hatte Deutschland ein 1:1 in den Niederlanden geholt.
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4: Mit KI-Support. Viele Wolken gibt es heute in Teilen des Landes, aber es bleibt erstmal trocken und wo sich der Nebel verzieht, setzt sich oft die Sonne durch. Dazu werden es 22 bis 31 Grad. Richtung Nachmittag und Abend sammeln sich im Westen wieder mehr Wolken. Morgen dann mehr Wolken, an der Küste ab und zu Schauer, maximal 31 Grad.

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0: Gerd Postel, geboren 1958 in Bremen, gab sich nach einer kurzen Zeit als Postbote 16 Jahre lang erfolgreich als Facharzt für Psychiatrie aus. Das ist seine Geschichte.
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1: Im Studio Colin Mock, schönen guten Tag. Die EU geht gegen sogenanntes Greenwashing bei Werbung vor. Es gelten jetzt schärfere Regeln. Produkte dürfen nicht mehr ohne weiteres als umweltfreundlich oder klimaneutral beworben werden. Mehr von Tim Britztrup.
2: Die Hersteller dürfen solche Begriffe im Werbesprech nur noch verwenden, wenn sie dafür Belege haben. Und da reicht es nicht, wenn zum Ausgleich irgendwo Bäume gepflanzt werden. Außerdem dürfen sich beispielsweise Energiekonzerne nicht als nachhaltig bezeichnen, weil sie auch Windenergie im Angebot haben, ihr Hauptgeschäft aber mit Öl und Gas machen. Auch selbst erfundene Umweltsiegel sind jetzt verboten. Bei Verstößen drohen Geldstrafen.
1: Deutschland muss mit Russland reden. Diese Meinung ist vor allem im Osten durchaus verbreitet. Genau das hat Außenminister Wadephul jetzt getan und sich in New York mit seinem russischen Amtskollegen Lavrov getroffen. Er fordert Russland auf, an den Verhandlungstisch zurückzukehren, um den Krieg in der Ukraine zu beenden. Wadephul sagte im Ersten:
3: Das war natürlich eine Atmosphäre, wo auch harte Sachen gesagt wurden. Wir haben natürlich auch fundamentale Unterschiede in der Beurteilung der Situation. Es gibt keine Rechtfertigung für diesen Krieg. Und wenn man dann auffordert, diesen Krieg zu beenden und Russland ist dazu zum jetzigen Zeitpunkt nicht bereit, dann ist das schon ein sehr hartes, ein sehr deutliches Gespräch gewesen.
1: Der Tech-Riese OpenAI stoppt das Training seiner leistungsstärksten KI-Modelle. Grund ist ein erneuter Zwischenfall beim ChatGPT-Entwickler. Ein KI-Modell hat es in einem Test geschafft, Antworten von einem externen Chatbot zu bekommen, obwohl der Zugang zum Internet gesperrt war. Schwerer Busunfall in Oberbayern. Dabei sind auf der A96 bei Landsberg am Lech 2 Fahrgäste gestorben und 8 schwer verletzt worden. Der Bus mit einer Reisegruppe von den Philippinen war auf dem Weg von Mailand zum Oktoberfest in München. Er kam von der Autobahn ab und kippte um. In der Schweiz zeichnet sich beim Volksentscheid zu einer strengeren Auslegung der Neutralität ein Nein ab. Das zeigen Nachwahlbefragungen. Die Schweiz hatte sich den EU-Sanktionen gegen Russland angeschlossen. Schon das geht den rechtskonservativen Initiatoren des Volksentscheids zu weit. Für die deutsche Fußballnationalmannschaft steht heute das nächste Nations League-Spiel an und für Jürgen Klopp damit das zweite Spiel als Bundestrainer. In Augsburg spielt die DFB-Elf am Abend gegen Griechenland. Nach dem Unentschieden in den Niederlanden soll für Klopp jetzt der erste Sieg her.
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4: Mit KI-Support. Sonnig und trocken ist es gerade. Nur im Westen ziehen später ein paar mehr Wolken auf, bleiben aber harmlos. Dazu wird es richtig warm. Die Höchstwerte liegen heute zwischen 22 und 31 Grad. Morgen dann im Westen und an der Küste deutlich wolkiger, dort auch mal Schauer. Sonst oft weiter sonnig, bei maximal um 31 Grad.

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1: Ist diese verdammte Katze das vierte Mal dieses Jahr weg? 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
1: Gisela. 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
3: Heiko, was ist los?
4: Ich hab schon mal Drascheln gehört. 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

0: Jackson.
1: Richtig. Reicht.
2: Cut. Okay, aber am Kasten alle. Fertig.
3: Ich brauche jetzt aber noch mal weiter. 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
4: Posten.
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3: Ja.
1: Da geht der. Der hat das an.
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1: Willkommen zurück, Digga.

0: Ist das wieder ein scheiß Wetter heute? Ja, normaler Herbst. Ich habe mir ja letztens diese Wildleder-Wallabies gekauft. Mhm. Ich kann die überhaupt nicht draußen anziehen, 150 Tacken. Aber du kannst sie nicht draußen anziehen, weil du sofort, wenn du in den Regen kommst, die Dinger versaust. Das ist einfach kein Wildlederland hier.
1: Tja, aus demselben Grund hängt meine Wildlederjacke ja auch seit Jahren im Schrank rum.
0: Es geht wieder los.
1: Auf geht's.

0: Da waren wir eigentlich von stehen geblieben. Mit deiner Jacke, ne?
1: Wildlederjacke. Ja, sieht jetzt aus wie Scheiße. Ich habe die letztens imprägnieren lassen. Kam auch super schick aus der Wäscherei zurück, aber jetzt sieht man jeden einzelnen Tropfen.
0: Verstehe ich nicht. Ich meine, dafür hast du sie doch imprägnieren lassen. Da darf doch sowas gar nicht passieren.
1: Kapitalismus.
0: Kapitalismus.

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2: Im Studio Colin Mock, schönen guten Tag. Die EU geht gegen sogenanntes Greenwashing bei Werbung vor. Es gelten jetzt schärfere Regeln. Produkte dürfen nicht mehr ohne weiteres als umweltfreundlich oder klimaneutral beworben werden. Mehr von Tim Britztrup.
3: Die Hersteller dürfen solche Begriffe im Werbesprech nur noch verwenden, wenn sie dafür Belege haben. Und da reicht es nicht, wenn zum Ausgleich irgendwo Bäume gepflanzt werden. Außerdem dürfen sich beispielsweise Energiekonzerne nicht als nachhaltig bezeichnen, weil sie auch Windenergie im Angebot haben, ihr Hauptgeschäft aber mit Öl und Gas machen. Auch selbst erfundene Umweltsiegel sind jetzt verboten. Bei Verstößen drohen Geldstrafen.
2: Etwa 3,8 Millionen Besucher sind bislang zum Münchner Oktoberfest gekommen. Das schätzt die Festleitung in einer Zwischenbilanz. Das sind 300.000 Gäste mehr als im letzten Jahr zu dieser Zeit. Mehr von Daniel Bornberg.
4: Das Wetter passt, die Stimmung ist bestens, die Festleitung zeigt sich zur Wiesnhalbzeit rundum zufrieden und auch die Polizei zieht eine positive Zwischenbilanz, auch wenn die Zahl der Einsätze und Straftaten gestiegen ist. Ob der Durst nicht so groß oder die Maß mit bis zu knapp 16 Euro einfach zu teuer ist, das lässt sich nicht sagen. Fakt ist, der Bierabsatz auf dem Oktoberfest liegt leicht unter dem Vorjahresniveau.
2: Eine Mehrheit der Schweizer lehnt eine striktere Neutralität des Landes ab. Laut Prognosen haben sich bei einem Volksentscheid mehr als 70% dafür ausgesprochen, die aktuellen Regeln beizubehalten. Damit kann die Schweiz etwa auch weiterhin EU-Sanktionen gegen Russland übernehmen. Schwerer Busunfall in Oberbayern. Dabei sind auf der A96 bei Landsberg am Lech 2 Fahrgäste gestorben und 8 schwer verletzt worden. Der Bus mit einer Reisegruppe von den Philippinen war auf dem Weg von Mailand zum Oktoberfest in München. Er kam von der Autobahn ab und kippte um. Für die deutsche Fußballnationalmannschaft steht heute das nächste Nations League-Spiel an und für Jürgen Klopp damit das zweite Spiel als Bundestrainer. In Augsburg spielt die DFB-Elf am Abend gegen Griechenland. Nach dem Unentschieden in den Niederlanden soll für Klopp jetzt der erste Sieg her.
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5: Mit KI-Support. Viel Sonne gibt es heute Nachmittag erstmal, meist mit wenig Wolken und trocken. Später schieben sich im Westen mehr Wolken rein, aber Regen ist weiterhin kein Thema. Dazu liegen die aktuellen Werte so zwischen 22 und 31 Grad. Morgen dann im Norden mehr Wolken und an der Küste kann ab und zu ein Schauer dabei sein. Sonst bleibt's oft sonnig bei maximal 31 Grad.

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Glaub ich auch. 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Diktiert ist das. 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

Ja, einen wunderschönen Abend zusammen, die Herrschaften. Wir haben uns heute zusammengefunden, um gemeinsam über unsere persönlichen Probleme zu sprechen. Wer möchte denn den Anfang machen? Ah, da sehe ich eine Hand.

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1: Im Studio Colin Mock, schönen guten Abend. Die EU geht gegen sogenanntes Greenwashing bei Werbung vor. Es gelten jetzt schärfere Regeln. Produkte dürfen nicht mehr ohne weiteres als umweltfreundlich oder klimaneutral beworben werden. Mehr von Tim Britztrup.
2: Die Hersteller dürfen solche Begriffe im Werbesprech nur noch verwenden, wenn sie dafür Belege haben. Und da reicht es nicht, wenn zum Ausgleich irgendwo Bäume gepflanzt werden. Außerdem dürfen sich beispielsweise Energiekonzerne nicht als nachhaltig bezeichnen, weil sie auch Windenergie im Angebot haben, ihr Hauptgeschäft aber mit Öl und Gas machen. Auch selbst erfundene Umweltsiegel sind jetzt verboten. Bei Verstößen drohen Geldstrafen.
1: Deutschland hat einen neuen Solarrekord geknackt. Seit Anfang des Jahres ist bereits mehr Solarstrom produziert worden als im gesamten Jahr 2025. Finn Riebesel Freundlieb mit den Zahlen.
3: Rund 90,2 Terawattstunden sind seit Jahresbeginn in nicht mal 9 kompletten Monaten zusammengekommen. 2025 waren es insgesamt etwa 90. Verantwortlich dafür sind laut Bundesverband Solarwirtschaft ungewöhnlich viele Sonnenstunden in diesem Jahr und der stetige Ausbau von Solaranlagen. Verbandchef Carsten König spricht von einer Nachricht, auf die Deutschland stolz sein kann.
1: Etwa 3,8 Millionen Besucher sind bislang zum Münchner Oktoberfest gekommen. Das schätzt die Festleitung in einer Zwischenbilanz. Das sind 300.000 Gäste mehr als im letzten Jahr zu diesem Zeitpunkt. Der Bierabsatz liegt aber leicht unter dem Vorjahresniveau. Eine Mehrheit der Schweizer lehnt eine striktere Neutralität des Landes ab. Laut Prognosen haben sich bei einem Volksentscheid mehr als 70% dafür ausgesprochen, die aktuellen Regeln beizubehalten. Damit kann die Schweiz etwa auch weiterhin EU-Sanktionen gegen Russland übernehmen. Für die deutsche Fußballnationalmannschaft steht heute das nächste Nations League-Spiel an und für Jürgen Klopp damit das zweite Spiel als Bundestrainer. In Augsburg spielt die DFB-Elf am Abend gegen Griechenland. Nach dem Unentschieden in den Niederlanden soll für Klopp jetzt der erste Sieg her.
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4: Mit KI-Support. Wolkig ist es am Abend vor allem im Westen und an der Nordsee, sonst bleibt's meist trocken. In der Nacht bleibt's dort auch länger grau und an der Nordsee kann später etwas Regen dazukommen. Sonst gibt's nur vereinzelt Nebel. Die Tiefstwerte liegen zwischen 14 und 3 Grad. Morgen dann wieder warm, oft trocken, an der Küste ab und zu ein Schauer maximal bis 31 Grad.
5: Defcon Beat, Tim der Boss, etwas Tiefsinniges, übers Leben und so, Nutte. Yeah.

alle, die sich das hier reinziehen, bedenkt, in diesem Werk ist Sarkasmus, Satire und Ironie an der Tagesordnung. Auch wenn ich gar nicht so genau weiß, was die Wörter bedeuten. Viele verstehen das oft nicht. Und dennoch ist es vorhanden. Achtet also in Zukunft mal bitte genau darauf, was gesagt wird und achtet vor allem darauf, was ich sage. Denn wenn ich zum Beispiel sage, dass ich etwas mache, heißt es nicht, dass ich es mache. Wenn ich sage, wann ich etwas machen möchte, heißt es nicht, dass ich es mache. Es heißt auch nicht, dass es an diesem Tag kommt, wo ich es angekündigt habe. Diese Sache mit Ankündigungslord ist ein Witz. Ein guter Witz. Jetzt alle aber Ohren auf und viel Spaß beim Abmetteln.

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0: Mann, wie schön euch zu sehen. Habt ihr gut geschmeckt?
1: Immer wieder nach vorne, wir gehen zusammen rein.
0: Komm, mal her. 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
1: Im Studio Uwe Schimonek, schönen guten Abend. Die EU geht gegen sogenanntes Werbe-Greenwashing vor. Es gelten jetzt schärfere Regeln. Produkte dürfen nur noch als umweltfreundlich oder klimaneutral beworben werden, wenn die Hersteller das belegen können. Und es reicht nicht aus, wenn zum Ausgleich Bäume gepflanzt werden. Deutschland hat einen neuen Solarrekord geknackt. Seit Anfang des Jahres ist bereits mehr Solarstrom produziert worden als im gesamten vergangenen Jahr. Finn Riebesel-Freundlieb hat die Zahlen.
2: Rund 90,2 Terawattstunden sind seit Jahresbeginn in nicht mal 9 kompletten Monaten zusammengekommen. 2025 waren es insgesamt etwa 90. Verantwortlich dafür sind laut Bundesverband Solarwirtschaft ungewöhnlich viele Sonnenstunden in diesem Jahr und der stetige Ausbau von Solaranlagen. Verbandchef Carsten König spricht von einer Nachricht, auf die Deutschland stolz sein kann.
1: Berlin statt Düsseldorf, Kanzleramt statt Staatskanzlei? Nein, so lautet die Antwort von NRW-Ministerpräsident Wüst. Er hat keine Ambitionen für einen Wechsel in die Bundespolitik, sagte er dem Deutschlandfunk. Mehr von Daniel Bornberg.
3: Seit dem miesen Abschneiden der CDU bei den Wahlen in Sachsen-Anhalt, Mecklenburg-Vorpommern und Berlin ist der Druck auf Kanzler Merz noch einmal größer geworden. Immer wieder gab es zuletzt Debatten über seine Person. Ist er der richtige Mann? Kann er es überhaupt? Sollte nicht lieber Wüst übernehmen? Der spricht sich nun gegen einen solchen Schritt aus und sagt mit Blick auf die Landtagswahl in NRW im nächsten Jahr, ich trete an für 5 Jahre, ich habe keine anderen Pläne.
1: ChatGPT-Entwickler OpenAI reagiert auf einen neuen Alleingang von KI. Der Tech-Riese stoppt das Training seiner leistungsstärksten KI-Modelle. Ein KI-Modell hatte es in einem Test geschafft, Antworten von einem externen Chatbot zu bekommen, obwohl der Zugang zum Internet gesperrt war. Die deutsche Fußballnationalelf muss heute Abend wieder in der Nations League ran. In Augsburg spielt das DFB-Team mit dem neuen Bundestrainer Jürgen Klopp an der Seitenlinie gegen Griechenland. Klopp setzt dieses Mal auf Alexander Nübel statt Marc-André Ter Stegen im Tor.
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4: Mit KI-Support. Wolkig ist es am Abend vor allem im Westen und an der Nordsee, sonst bleibt's meist trocken. In der Nacht bleibt's dort auch länger grau und an der Nordsee kann später etwas Regen dazukommen. Sonst gibt's nur vereinzelt Nebel. Die Tiefstwerte liegen zwischen 14 und 3 Grad. Morgen dann wieder warm, oft trocken, an der Küste ab und zu ein Schauer, maximal bis 31 Grad.

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Als der kleine Maulwurf eines Tages seinen Kopf aus der Erde streckte, um zu sehen, ob die Sonne schon aufgegangen war, passierte es. Es war rund und braun, sah ein bisschen aus wie eine Wurst. 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

0: Was soll das?
1: 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Er wollte überhaupt nichts. Er wollte nichts von keinem von euch. Er wollte nichts. Nichts wollte er. Aber ihr müsst ihn runtermachen, damit ihr heute Nacht besser schlafen könnt. Und damit ihr weiter ungestört daran glauben könnt, dass die Welt eine Scheibe ist, habe ich recht!

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1: Mein Name ist Vag Vikernes. Vag Vikernes, du Hurensohn. Ich komme jetzt die Tage vorbei, bring meinen Samurai-Schwert mit. Und dann schneide ich dir deinen verfickten Hurensohn-Kopf ab, Alter. Dann schneide ich deine Augen raus und gib sie deiner Mutter zum Essen, Alter. Zu Weihnachten kriegt deine Familie dann den Rest von deinem Körper so zum Essen serviert, Alter. Ist das nicht schlimm? Was bist du denn, du Affensohn? Dein jüdisches Verhalten, das kann ich nur belächeln, tut mir leid. Ich komme aus der Hölle, Alter.
2: Zwei Zivilfahnder der Hamburger Polizei haben in Hamburg-St. Pauli am vergangenen Samstagmorgen einen jungen Mann dabei erwischt, wie er mit einem weißen Edding oder sowas an einem Geldautomaten rumgeschmiert hat. So, die beiden Beamten sind hinterhergegangen in die Bar, sind dem Mann gefolgt und haben ihn dann angesprochen und gesagt, hier Hamburger Polizei, wir haben gerade gesehen, wie sie dies und das gemacht haben. Aber im weiteren Verlauf ist es dazu gekommen, dass sich 40 bis 50 weitere Gäste mit diesem Mann solidarisiert haben und dann angefangen haben, die beiden Polizeibeamten anzugehen.

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1: Im Studio Anna Löwer. Schönen guten Abend. Bundesgesundheitsminister Linnemann hat die geplante Pflegereform gegen Kritik der SPD verteidigt. Im Bericht aus Berlin sagte der CDU-Politiker, der von der SPD vorgeschlagene Pflegedeckel löse das Problem nicht. Die Gesamtkosten für einen Pflegeheimplatz liegen trotzdem bei mehr als 3.000 Euro. Linnemann will nun eine Kommission einsetzen, die die Pflegeversicherung zukunftsfest machen soll. Medienberichten zufolge gibt es deswegen ein Krisentreffen zwischen Union und SPD. Die EU geht gegen sogenanntes Werbe-Greenwashing vor. Es gelten jetzt schärfere Regeln. Produkte dürfen nicht mehr ohne weiteres als umweltfreundlich oder klimaneutral beworben werden. Mehr von Tim Britztrup.
2: Die Hersteller dürfen solche Begriffe im Werbesprech nur noch verwenden, wenn sie dafür Belege haben. Und da reicht es nicht, wenn zum Ausgleich irgendwo Bäume gepflanzt werden. Außerdem dürfen sich beispielsweise Energiekonzerne nicht als nachhaltig bezeichnen, weil sie auch Windenergie im Angebot haben, ihr Hauptgeschäft aber mit Öl und Gas machen. Auch selbst erfundene Umweltsiegel sind jetzt verboten. Bei Verstößen drohen Geldstrafen.
1: Die Schweiz bleibt genauso neutral wie bisher auch. Die Menschen im Land haben eine strengere Auslegung der politischen Neutralität abgelehnt. In einer Volksabstimmung machten rund 70% ihr Kreuz bei Nein. Damit kann die Schweiz auch weiter EU-Sanktionen gegen Russland übernehmen. NRW-Ministerpräsident Wüst zieht es nach eigener Aussage nicht nach Berlin. Mit Blick auf die Landtagswahl im nächsten Jahr sagte er dem Deutschlandfunk: Ich trete an für 5 Jahre, ich habe keine anderen Pläne. Wüst wird immer wieder als möglicher Nachfolger von Kanzler Merz gehandelt. Deutschland hat einen neuen Solarrekord geknackt. Seit Anfang des Jahres ist bereits mehr Solarstrom produziert worden als im gesamten vergangenen Jahr. Verantwortlich dafür sind laut Bundesverband Solarwirtschaft ungewöhnlich viele Sonnenstunden in diesem Jahr und der stetige Ausbau von Solaranlagen.
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3: Mit KI-Support. Viele Wolken gibt es im Westen und Nordwesten. An der Küste kann gegen Ende der Nacht auch mal etwas Regen dabei sein. Sonst bleibt's oft klar oder nur leicht wolkig, ab und zu mit Nebel. Die Tiefstwerte liegen zwischen 14 und 3 Grad. Morgen bleibt's an der Küste wolkig mit Schauern, sonst meist trocken bei maximal 31 Grad.

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Die progressive Jugend ist auf dem Marsch nach links und ein paar Sänger und Musiker marschieren mit. Natürlich wissen diese, wie sie sich nennen, Kulturarbeiter ganz genau, dass sie mit Noten nicht die Welt verändern. Trotzdem, die Musik ist für sie mehr als nur ein Zwischenton im Klassenzimmer.

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1: Im Studio Anna Löwer. Schönen guten Abend. Bundesgesundheitsminister Linnemann hat die geplante Pflegereform gegen Kritik der SPD verteidigt. Im Bericht aus Berlin sagte der CDU-Politiker, der von der SPD vorgeschlagene Pflegedeckel löse das Problem nicht. Die Gesamtkosten für einen Pflegeheimplatz liegen trotzdem bei mehr als 3.000 Euro. Linnemann will nun eine Kommission einsetzen, die die Pflegeversicherung zukunftsfest machen soll. Medienberichten zufolge gibt es deswegen ein Krisentreffen zwischen Union und SPD. Die EU geht gegen sogenanntes Werbe-Greenwashing vor. Es gelten jetzt schärfere Regeln. Produkte dürfen nicht mehr ohne weiteres als umweltfreundlich oder klimaneutral beworben werden. Mehr von Tim Britztrup.
2: Die Hersteller dürfen solche Begriffe im Werbesprech nur noch verwenden, wenn sie dafür Belege haben. Und da reicht es nicht, wenn zum Ausgleich irgendwo Bäume gepflanzt werden. Außerdem dürfen sich beispielsweise Energiekonzerne nicht als nachhaltig bezeichnen, weil sie auch Windenergie im Angebot haben, ihr Hauptgeschäft aber mit Öl und Gas machen. Auch selbst erfundene Umweltsiegel sind jetzt verboten. Bei Verstößen drohen Geldstrafen.
1: Die Schweiz bleibt genauso neutral wie bisher auch. Die Menschen im Land haben eine strengere Auslegung der politischen Neutralität abgelehnt. In einer Volksabstimmung machten rund 70% ihr Kreuz bei Nein. Damit kann die Schweiz auch weiter EU-Sanktionen gegen Russland übernehmen. Deutschland hat einen neuen Solarrekord geknackt. Seit Anfang des Jahres ist bereits mehr Solarstrom produziert worden als im gesamten vergangenen Jahr. Verantwortlich dafür sind laut Bundesverband Solarwirtschaft ungewöhnlich viele Sonnenstunden in diesem Jahr und der stetige Ausbau von Solaranlagen. Die deutsche Fußballnationalmannschaft hat in der Nations League eine Niederlage eingefahren. Das Team um den neuen Bundestrainer Jürgen Klopp unterlag Griechenland mit 0:1. Zum ersten Mal überhaupt in der Länderspielgeschichte.
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3: Mit KI-Support. Viele Wolken gibt es im Westen und Nordwesten. An der Küste kann gegen Ende der Nacht auch mal etwas Regen dabei sein. Sonst bleibt's oft klar oder nur leicht wolkig, ab und zu mit Nebel. Die Tiefstwerte liegen zwischen 14 und 3 Grad. Morgen bleibt's an der Küste wolkig mit Schauern, sonst meist trocken bei maximal 31 Grad.

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1: 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Die revolutionäre Bewegung muss eine reale und greifbare menschliche Perspektive entwickeln.
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Ich glaube, so ist es beim Erfolg genauso. Glaub an das, was du kannst. 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Verstehst du?

0: Mann, scheiße, hat der Silla gemacht, Alter.
1: Was ist der denn, Alter?

0: deine Silla Instinct.
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0: Sonne niemals wieder scheinen. Ja. Kalle, was für ein Mörder-Beat, Alter. Ja. Soll er was sagen, Kalle? Nee? Na komm dann.
1: Digga.
0: Lass wenigstens.

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Ja. Okay. Ah, okay, meine Freunde, wartet, stopp. Warte, was ist das? Ist das ein Glockenbeat? Hä? Ist das ein Glockenbeat? Hä? Ist das ein scheiß verfickter, billiger Glockenbeat? Hä? Okay, nein, es ist kein Glockenbeat. Schon wieder. Ich weiß, es ist kein Glockenbeat.

0: Hast du die Sachen dabei?
1: Du Trottel, Mann. Lass dich mal rein. Nicht, dass die Nachbarn sehen.
0: Basti. Hey, Manuel, ich hoffe aber, das ist Gubite.
1: Kennst du schon mittlerweile.
0: Komm, zeig mir den Scheiß jetzt.
2: Halt dich genau jetzt fest.
0: Na, jetzt kommt's, jetzt kommt's.
3: Da ja! Ist es.
2: Warte mal,
0: Junge,
2: es kommt noch etwas.
0: Bombe! Pizza! Ah, leckeres
2: Ketchup!
0: Geil!
2: Hey, Manoi, warte. Oh, jetzt.
0: Hör auf! Schokomel!
2: Mein Herz bleibt stehen! Mein Herz!
0: Oh, Alter, bitte lass jetzt fressen!
2: Warte, jetzt kommt das
0: bitte.
2: Krasse.
0: Hey,
2: Manoi, die Koala-Bär!
0: Oh, die Koala-Bär!
2: Ich habe natürlich noch eine Überraschung, weil du dich ja fertig gemacht hast, weil ich keine Kekse zu Hause habe. Wir machen heute Haschkekse.
0: Nein.
2: Ja.
0: Nein.
2: Mann, weißt du, womit wir das machen?
0: Womit? Nein, zu billig.
2: Billig.
0: Zu billig.

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2: Verflucht, das Bier ist wieder zu warm. Scheiße.
3: Hey, kann ich mal was fragen?
4: Was?
2: Mann, piss die Wand an. Was soll das heißen?
4: Mann, piss die Wand an, das heißt, wenn du mit irgendwem einer Meinung bist, verstehst du, sagst du, Mann, piss die Wand an. Aber auch wenn du meinst, dass ein Lincoln besser ist als ein Cadillac, Mann, piss die Wand an. Alles klar? Aber auch wenn irgendwas absolute Weltspitze ist, wie Mingi, diese Paprika, Mann, piss die Wand an. Alles klar? Aber es heißt natürlich auch, fahr zur Hölle. Oder, wie soll ich sagen? Hey, Pauli, du hast einen 2-Zentimeter-Pimmel und Pauli sagt, Mann, piss die Wand an.
2: Mann, piss die Wand an.
4: Und manchmal heißt es auch bloß, ach, Mann, piss die Wand an.

0: Adolf Hitler.
1: Oh mein Gott, das ist er.
2: Nein.
1: Doch, doch.
2: Ich schwöre, das ist er.
1: Er sieht ihm rüber.
2: Oh mein Gott, er guckt rüber.
1: Er guckt rüber. Er guckt rüber.

0: Ich stehe auf der Liste. Ich bin Adolf Hitler. Guck mal doch mal nach. Adolf Hitler.
1: Genau, weißt du noch, da waren wir auf dieser Behinderten-Olympiade. Das war ein Schulausflug oder so, mit 13
2: ja.
1: irgendwie so.
2: Ja?
1: Der hat die bescheuert an den Behindertenweibern rumgebaggert, weißt du?
2: Ich sag dir,
1: der ist echt daneben. Und jetzt fährt er nur noch drauf ab. Letztens hat er auch voll eine Schafe aufgerissen. Ja, die hatte so Beinschienen dran, so Stahldinger, weißt du? Aber er hat einen fettgeilen Arsch.
2: Nein, ist so ekelhaft.
1: Dann ist er mit ihr als Behindertenklon, hat sie scheiße krass weggefickt.
2: Echt so krass, er hat erzählt, dass er seine Beinschienen total aufgekratzt hat.
1: Richtig einfach, passt ja voll am Saffern und so.